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2: Ich bin Mary Milanovic. Guten Morgen.
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2: Die Bemühungen für die Gespräche zwischen dem Iran und den USA gehen in die nächste Runde. Nachdem ein Treffen am Freitag abgesagt wurde, sollen heute die Delegationen beider Nationen auf dem Bürgenstock anwesend sein. Erwartet werden sowohl US-Vizepräsident J.D. Vance als auch Irans Parlamentspräsident. Nachdem die Absichtserklärung bereits unterzeichnet wurde, sollen heute die Verhandlungen für eine endgültige Einigung lanciert werden. Kämpfe im Libanon sorgen für neue Verstimmungen zwischen den USA und dem Iran. Der Iran sperrte die Straße von Hormuz erneut für die Durchfahrt aller Schiffe. Dies, weil im Rahmenabkommen zwischen den USA und dem Iran auch eine Waffenruhe im Südlibanon vereinbart worden war. Das US-Militär widersprach und bekräftigte, der Schiffsverkehr in der Meerenge laufe weiter. US-Präsident Donald Trump hatte unterdessen mit einer US-Maut in der Straße von Hormuz gedroht. Das von der Schweiz beschaffte Patriot-Luftverteidigungssystem ist laut einem Experten gegen ballistische Raketen aus Russland oder dem Iran praktisch nutzlos. Laut der Sonntagszeitung räumte auch das Verteidigungsdepartement ein, dass Patriot nur im begrenzten Umfang schützen könne. Auch ein zweites Abwehrsystem, über das möglicherweise bereits am Mittwoch entschieden werde, löse das Problem nicht.
0: Sport.
2: Deutschland gewinnt an der Fußball-Weltmeisterschaft gegen die Elfenbeinküste mit 2:1. Die Niederlande gewinnt ihr zweites Spiel in der Gruppe F gegen Schweden mit 5:1 und Curaçao holte seinen ersten Punkt. Der Karibikstaat erkämpfte sich gegen Ecuador 1:0. Im Moment ist nur ruhig auf der Straße, ihr habt also Freifahrt. Heute gibt es ein paar Schleier und Quellwolken. In den Bergen kann es dann immer noch recht regnen und gewittern kommen, aber es wird heiß mit Temperaturen weit über 30 Grad.
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5: Ich bin Mary Milanovic. Guten Morgen.
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5: US-Vizepräsident J.D. Vance ist für die Friedensverhandlungen mit dem Iran in der Schweiz angekommen. Das Flugzeug landete am Morgen auf dem Luftwaffenstützpunkt Emmen nahe Luzern, wie ein US-Sprecher mitteilt. Bereits gestern war die iranische Delegation in der Schweiz angekommen. Nachdem die Absichtserklärung bereits unterzeichnet wurde, sollen heute die Verhandlungen für eine endgültige Einigung auf dem Birkenstock lanciert werden. Am Flughafen Zürich können derzeit keine Flüge starten. Aufgrund einer technischen Störung hat SkyGuide heute Morgen vorsichtshalber den Schweizer Luftraum östlich von Bern geschlossen, schreibt die Flugsicherung in einer Medienmitteilung. Die genaue Ursache der Störung werde derzeit abgeklärt. Der Krisenstab wurde aufgeboten. Zahlreiche Flüge sind betroffen. Das von der Schweiz beschaffte Patriot-Luftverteidigungssystem ist laut einem Experten gegen ballistische Raketen aus Russland oder dem Iran praktisch nutzlos. Patriot können nur begrenzte Gebiete schützen, schreibt die Sonntagszeitung. Das Verteidigungsdepartement räumte selbst ein, dass Patriot die Bevölkerung nur im begrenzten Umfang schützen könne. Auch ein zweites Abwehrsystem, über das möglicherweise bereits am Mittwoch entschieden werde, löse das Problem nicht.
0: Sport.
5: Japan gewinnt an der Fußball-WM im zweiten Spiel der Gruppe F gegen Tunesien 4:0. Und die Niederlande bezwingt Schweden mit 5:1. Weiter schlägt Deutschland in der Gruppe E die Elfenbeinküste mit 2:1 und Curaçao erkämpfte sich gegen Ecuador ein 0:0. Eine Meldung haben wir für euch. Bitte fahrt vorsichtig auf der A1 Bern Richtung Zürich. Zwischen Lenzburg und Megawil hat es nämlich ein Reh auf der Autobahn. Ganz gute Weiterfahrt. Heute gibt es ein paar Schleier und Quellwolken. In den Bergen kann es dann immer noch recht regnen und Gewitter kommen, aber es wird heiß mit Temperaturen weit über 30 Grad.
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5: Ich bin Mary Milanovic. Guten Morgen.
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5: US-Vizepräsident J.D. Vance ist für die Friedensverhandlungen mit dem Iran in der Schweiz angekommen. Das Flugzeug landete am Morgen auf dem Luftwaffenstützpunkt Emmen nahe Luzern, wie ein US-Sprecher mitteilt. Bereits gestern war die iranische Delegation in der Schweiz angekommen. Nachdem die Absichtserklärung bereits unterzeichnet wurde, sollen heute die Verhandlungen für eine endgültige Einigung auf dem Birkenstock lanciert werden. Nach einer technischen Störung bei der Flugsicherung Skyguide ist der Flugbetrieb am Flughafen Zürich wieder angelaufen. Zuvor war der Luftraum östlich von Bern für mehrere Stunden gesperrt worden. Am Morgen seien gar keine Starts möglich gewesen. Wie viele Flüge und Passagiere von den Ausfällen betroffen waren, ist unklar. Die SVP-Neutralitätsinitiative hat zurzeit keine Chance. Das zeigt eine erste Umfrage vom Lewas-Institut. 54% der Befragten lehnen die Vorlage ab, 34% würden zustimmen. Dagegen sind eher ältere und akademisch gebildete Personen aus dem städtischen Raum. Die Initiative will die immerwährende und bewaffnete Neutralität in der Verfassung verankern. Wirtschaftliche Sanktionen wären nur noch mit einem Beschluss des UNO-Sicherheitsrats möglich. Abgestimmt wird am 27. September.
3: Sport.
5: Japan gewinnt an der Fußball-WM im zweiten Spiel der Gruppe F gegen Tunesien 4:0. Und die Niederlande bezwingt Schweden mit 5:1. Weiter schlägt Deutschland in der Gruppe E die Elfenbeinküste mit 2:1 und Curaçao erkämpfte sich gegen Ecuador ein 0:0. Im Moment ist es nur ruhig auf der Straße, ihr habt also Freifahrt. Heute gibt es ein paar Schleier und Quellwolken. In den Bergen kann es dann immer noch recht regnen und Gewitter kommen, aber es wird heiß mit Temperaturen weit über 30 Grad.
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6: Ja, guten Morgen miteinander. Heute Morgen mit dem Yves Bossard. Er ist Philosoph und auch Chemielehrer. Man kennt ihn auch von der Sternstunde Philosophie, wo er jetzt gerade aber aufhört beim Schweizer Fernsehen. Herzlich willkommen und guten Morgen, Yves.
7: Hoi, guten Morgen.
6: Bist du ein Sonntagmorgenmensch?
7: Eigentlich schon, ja. Meistens bin ich müde, aber meistens machen wir einen Ausflug mit den Kindern und gehen irgendwo hin.
6: Schön, bist du heute da. Noch bis am 11. Der Yves Bossert, der Philosoph bei uns.
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0: Guten Sonntagmorgen miteinander, das ist die Widmerei.
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0: Heute Morgen mit dem Yves Bossart. Er ist einer der bekanntesten Philosophen, die wir haben in unserem Land. Er hat jahrelang die Sternstunde Philosophie moderiert beim Schweizer Fernsehen. Jetzt wird er Gymi-Lehrer.
2: Jetzt fange ich gerade an schwitzen bei diesen Komplimenten.
0: Na, ja, also, bis jetzt sind es Fakten.
2: Fakten.
0: Jetzt ist die Frage, warum wirst du jetzt Gymi-Lehrer?
2: Hey, ich habe gefunden, alles hat ein Ablaufdatum und meine Zeit beim Fernsehen hat das auch gehabt. Innerlich spürt man manchmal, man muss etwas verändern im Leben, wenn man sich nicht mehr wohlfühlt in dieser Rolle und nicht mehr die gleiche Lust und Motivation hat, dann ist Zeit für etwas anderes.
3: Und das ist ja so philosophisch, alles hat ein Ablaufdatum. Über das haben wir geredet in dem Podcast, den wir zusammen aufgenommen haben. Dann findet man unter dem Namen Widmerei überall dort, wo es gute Podcasts gibt. Was heisst denn das genau? Alles hat ein Ablaufdatum.
2: Ja, es gibt den Satz, alles zu seiner Zeit und alles hat seine Zeit. Und ich spüre das meistens. Also wenn man etwas länger macht, entsteht eine Routine, der Zauber vom Anfang, wo man noch nicht genau weiss, was ist das, was macht das mit mir? Und man hat eine grosse Lernkurve. Und mit der Zeit ist es noch Routine, es ist vielleicht noch schön, aber man denkt dann auch mal, man ist irgendwie so in Mitte vom Leben um die 40 rum und hat Lust, etwas Neues zu probieren und sich noch einmal neu ein bisschen zu erfinden. Und das war bei mir der Fall.
0: Musst du aus der Komfortzone raus?
2: Ja, sicher. Also ich habe jetzt ein Teilpensum an einer Schule. Ich unterrichte am Gymnasium, wie du gesagt hast. Das habe ich schon mal gemacht. Das kann ich, glaube ich, einigermaßen. Und der Rest weiss ich noch nicht, was passiert und was ich wieder mache. Ja. Das ist ein bisschen außerhalb der Komfortzone.
0: Yves Bossart, der Philosoph bei uns, an dem heutigen Sonntagmorgen. Wir philosophieren dann auch noch ein bisschen, noch bis um 11 Uhr hier bei uns. Guten Morgen allerseits.
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0: Das ist vielleicht mehr guten Morgen allerseits, da wo wir uns Menschen widmen und den grossen Fragen vom Leben. Und das machen wir heute mit einem Philosoph, der Yves Bossert, den man kennt zum Beispiel von der Sternstunde Philosophie. Was ist eine der grössten Fragen im Leben?
1: Die grösste Frage ist wahrscheinlich, was ist der Sinn vom Leben oder was ist der Sinn von meinem Leben?
0: Es gibt keine allgemeine generische Antwort auf das.
1: Ah, da gibt es schon Antwortversuche, aber ich wüsste jetzt keine, was stimmt.
0: Was stimmt für dich?
1: Für mich fühlt sich das Leben sinnvoll an, wenn ich meinen Weg gehe und wenn ich anderen Leuten kann helfen kann, vor allem auch. Wenn ich ein bisschen eine Spur kann hinterlassen kann auf dieser Erde.
0: Und darum machen wir ja die Sendung. Wir versuchen immer mal wieder dazu beizutragen, dass man irgendetwas mitnehmen kann. Das kann man heute mit dem Yves Bossert. Er ist Philosoph und verbringt den heutigen Sonntagmorgen mit uns. Noch bis um 11 Uhr. Guten Morgen allerseits.
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1: Guten Morgen zusammen, schön verbringen wir den Sonntagmorgen miteinander.
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3: Heute mit dem Yves Bossert, mit einem Mann aus Luzern, der aber schon seit Jahren in Zürich wohnt. Er ist Philosoph, er ist Gymnasiallehrer und er ist heute da bei uns, verbringt den heutigen Sonntagmorgen mit uns, wo wir uns philosophische Fragen stellen. Guten Morgen, Yves.
4: Hallo Dominik.
3: Du hast vorhin gesagt, der Sinn vom Leben finden ist, glaube ich, eine der grössten philosophischen Fragen.
4: Ja, würde ich sagen.
3: Also, was gibt es da für Antworten? Wir haben es miteinander besprochen in unserem Podcast, den wir zusammen aufgenommen haben.
4: Wenn man über den grossen Sinn vom Leben redet, dann haben die Religionen zum Teil eine Antwort, die sie geben. Ich finde die recht unbefriedigend, weil sie immer noch die Nachfrage stellt. Also letztlich das Bedürfnis nach Sinn bei mir nicht wirklich befriedigend. Und das andere, was wichtig ist für mein eigenes Leben, ist vielleicht auch so etwas wie, wir haben vorher darüber geredet, anderen helfen, ist etwas Sinnstiftendes, aber auch den eigenen Weg finden. Also mein Leben leben und nicht das, was andere für mich vorgedacht haben, was meine Eltern oder mein Umfeld oder irgendein Influencer für mich vorgehabt hat, sondern ich meinen eigenen Weg finden, den mir niemand abnehmen kann. So.
3: Aber wie macht man das? Also das ist ja eine grosse Challenge, eigentlich die Lebensaufgabe. Immer wieder sich selber zu fragen, mache ich das? Ist es das?
4: Ja, ich glaube, sich eingestehen, dass wir uns verändern, ist wichtig. Dass es kann sein, dass wir äußerlich immer noch das gleiche Leben haben, aber innerlich sind wir ganz andere geworden. Und dann müssen wir zum Teil ausprobieren. Wir müssen reisen, wir müssen mit anderen Leuten reden, ein neues Hobby anfangen, zum Teil einen neuen Beruf irgendwie kennenlernen und so ein bisschen neugierig bleiben. Weil in uns drinnen schlummern ganz viele verschiedene Leben. Und die finden wir nur raus, wenn wir uns aussetzen dem und nicht nur daheim auf dem Sofa sitzen und in uns hineinhören, weil meistens ist da nicht viel los in uns drin, sondern wir müssen rausgehen und ausprobieren.
3: Ah, also du würdest sagen, dass Me-Time, so mit sich selber Zeit, also bei mir zu sein und in mich hineinhören, bringt gar nichts?
4: Das bringt schon etwas, aber geh ein bisschen raus in den Wald oder geh an ein Konzert oder red mit jemandem, wo du noch nie geredet hast oder kauf ein Buch, das du noch nie gelesen hast. Tu dich Inspiration, weil im Anderen findest du eigentlich oft dich selber und nicht in dir selber. Du musst rausgehen, musst probieren.
3: Wie meinst du das, wo du hast, im Anderen finde ich mich selber?
4: Ja, es braucht das Fremde. Manchmal machst du eine Reise, wir versetzen uns zurück, wo wir 20 gewesen sind oder 18 und sind in ein fremdes Land. Ja. Und nachher sind wir zurückgekommen und sind andere gewesen. Wir hatten einen anderen Blick aufs Eigene, auf die Kultur hier. Aber wir haben uns selber auch neu erlebt. Wir haben plötzlich gespürt, hey, das will ich sein. Das gefällt mir. Und das haben wir vorher nicht gehabt. Wir haben es ja gar nicht gewusst, weil wir uns dem Fremden nicht ausgesetzt haben.
3: Inspirierend heute an dem Sonntagmorgen mit dem Philosoph Yves Bossert. Guten Morgen allerseits.
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2: Ich bin Mary Milanovic. Guten Tag.
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2: Die Staustunden auf Schweizer Autobahnen haben im vergangenen Jahr einen neuen Höchststand erreicht. Laut dem Bundesamt für Strassen sind sie um 22% auf gut 68.000 Stunden gestiegen. Grund dafür ist vor allem das starke Verkehrswachstum. Autobahnen würden immer häufiger an ihre Kapazitätsgrenzen stoßen. Bereits kleinere Pannen oder Unfälle könnten lange Staus auslösen. Nach einer technischen Störung bei der Flugsicherung Skyguide ist der Flugbetrieb am Flughafen Zürich wieder angelaufen. Zuvor war der Luftraum östlich von Bern für mehrere Stunden gesperrt worden. Am Morgen seien gar keine Starts möglich gewesen. Wie viele Flüge und Passagiere von den Ausfällen betroffen waren, ist unklar. Ein 5-jähriger Bub wird nach dem Kentern eines Schlauchboots beim Mühlau in Kanton Aargau vermisst. Gestern Nachmittag sei das Schlauchboot auf der Reuss gekentert, in dem sich 2 Erwachsene und 2 Kinder befanden. Dabei verschwand ein Bub und konnte immer noch nicht gefunden werden, teilt die Polizei mit. Eine stundenlange Suchaktion mit Reger, Tauchen und Drohnen blieb ohne Erfolg. Die SVP-Neutralitätsinitiative hat zurzeit keine Chance. Das zeigt eine erste Umfrage vom Lewas-Institut. 54% der Befragten lehnen die Vorlage ab, 34% würden zustimmen. Dagegen sind eher ältere und akademisch gebildete Personen aus dem städtischen Raum. Die Initiative will die immerwährende und bewaffnete Neutralität in der Verfassung verankern. Wirtschaftliche Sanktionen wären nur noch mit einem Beschluss des UNO-Sicherheitsrats möglich. Abgestimmt wird am 27. September. Im Moment ist es nur ruhig auf der Straße, ihr habt also Freifahrt. Heute gibt es ein paar Schleier und Quellwolken. In den Bergen kann es dann immer noch recht regnen und Gewitter kommen, aber es wird heiss mit Temperaturen weit über 30 Grad.
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3: Ja, guten Morgen miteinander. Der Sonntag heute mit dem Yves Bossert. Er ist Philosoph und verbringt den heutigen Sonntag mit uns. Ist der Sonntagmorgen für dich ein Morgen, wo du am meisten philosophisch, wo du philosophierst?
4: Hey, Sonntag ist ein super Tag zum Philosophieren, weil man hat freie Zeit. Man hat Muße, wie die alten griechischen Philosophen gesagt haben, also freie Zeit. Und man ist ein bisschen unangenehmerweise auf sich selber zurückgeworfen. Ja. Man ist nicht abgelenkt, man muss nicht viel abarbeiten, sondern man hat Zeit und das kann auch unangenehm sein. Ja. Da kommen so die unangenehmen Fragen auf. Ja, was soll das eigentlich Ganze? Was will ich mit meinem Leben machen? Wer bin ich eigentlich?
3: Wir probieren es jetzt so möglichst angenehm wie möglich zu machen mit dem E-Posset, mit dem Philosoph da bei uns in der Widmerei noch bis um 11 Uhr.
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0: Guten Morgen, Yves Bossert.
2: Guten Morgen, hallo Dominik.
0: Er ist der Hausphilosoph vom Schweizer Fernsehen über Jahre gewesen. Wir kennen ihn von der Sternstumpf-Philosophie, aber von verschiedenen anderen Formaten. Jetzt ist er Gymi-Lehrer. Ist dann gleich nicht mehr am Fernsehen gewesen. Was heisst eigentlich philosophisch sein?
2: Philosophisch sein heisst neugierig sein. Das heisst, ich glaube, wir sind alle Philosophinnen und Philosophen. Wir haben alles, das ist drin. Die grossen Fragen vom Leben, was kommt nach dem Tod, wer bin ich eigentlich, was ist gerecht, sind wir frei in unseren Entscheidungen? Das sind alles philosophische Fragen und die stellen wir uns dann und wenn einmal. Wenn wir in einer Lebenskrise vielleicht sind, wenn wir etwas Wichtiges verloren haben oder wenn wir die Nacht am 12. bei einem wolkenfreien Tag aufschauen in den Sternenhimmel und checken, wie klein wir sind. Das sind philosophische Momente. Und das Staunen, das ist der Uranfang der Philosophie.
0: Ja, schön gesagt. Und dann kommen ganz viele Fragen auf.
2: Und dann versucht man, die Fragen zu beantworten, obwohl es keine letztgültige Antwort gibt. Aber man versucht, mit dem eigenen Verstand rational eine begründete Position zu finden und nicht einfach etwas nachplappern, was irgendjemand mal gesagt hat.
0: Aber es braucht eine Antwort.
2: Nein, es braucht keine Antwort. Das glaube ich nicht. Ich habe auf viele von diesen grossen Fragen habe ich persönlich keine Antwort. Aber ich kann damit leben, dass es keine gibt. Und ich weiss so ein bisschen, wie ich mich dazu verhalten soll. Also ich kenne die unterschiedlichen Positionen. Die einen, die glauben, das ist Gerechtigkeit oder das, oder die sagen, wir sind frei und die anderen sagen, wir sind nicht frei. Mhm. Und ich weiss so ein bisschen, was für die eine Position spricht, was dagegen spricht. Aber ich kann mit dieser letztlichen Ungewissheit auch leben.
0: Wie kann man das? Also es gibt ja Leute wahrscheinlich, die sagen, ich will eigentlich auf alles eine Antwort finden. Es muss irgendwie geklärt sein. Wie schafft man es, können zu sagen, es ist auch okay, wenn man nicht alles weiss?
2: Ich glaube, das Glück hängt nicht von dem ab, dass ich starke Meinungen habe. Mhm. Und es ist auch schön, wenn man zum Teil weiss, dass man nichts weiss, wie der Sokrates gesagt hat, dann kann man besser zulassen und kann gemeinsam auf Vorratssuche gehen. Man ist neugieriger, man ist offener. Es hat eigentlich nur Vorteile. Und zum Teil klammern wir uns so stark an unsere Meinungen und haben Angst, unsere Identität zu verlieren, wenn jemand anderer mal anderer Meinung ist und uns herausfordert. Aber das ist doch nicht schlimm.
0: Ja. Oh, ich weiss, dass ich nichts weiss. Das ist ein schönes Lebensmotto und auch gut, um miteinander Gespräche zu führen. Yves Bossert bei uns bis am 11 in der Wittmerei, wo wir uns Menschen und eben den grossen Fragen widmen.
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0: Guten Morgen, wieder widmen wir, wo wir uns Menschen und den grossen Fragen vom Leben widmen. Heute Morgen mit dem Philosoph Yves Bossert, wo selber kein Morgenritual hat.
1: Ritual sind kollektive Zwangshandlungen eigentlich, kurz gesagt.
0: Wieso? Aber es gibt ja, so Strukturen
1: im Leben. Ja, ich weiss. Also ich habe auch Routinen, aber ich tue mich nicht gerne so Regeln unterwerfen und dann das immer genau gleich machen. Klar, das gibt uns Sicherheit, gerade in schwierigen Situationen oder bei Übergangszeiten. Ich habe zwei Kinder daheim und ich kenne Einschlafritualen, wie wichtig das ist. Mhm. Aber ich selber habe das nicht und ich finde es auch spannend, Sachen immer mal ein bisschen anders und ein bisschen neu zu machen.
0: Der Hausphilosoph vom Fernsehen, der jetzt gerade Gymi-Lehrer macht, der Yves Bossert, ist da bei uns in der Widmerei noch bis um 11 Uhr. Guten Morgen allerseits.
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0: Hallo miteinander. Ich wünsche euch ganz einen guten Sonntagmorgen.
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0: Heute Morgen mit dem Yves Bossert, mit dem Hausphilosoph vom Schweizer Fernsehen, der jetzt aber den Job an den Nagel hängt und Gymi-Lehrer ist. Guten Morgen, Yves.
2: Guten Morgen, hoi.
0: Was behandelst du mit den Gymi-Schülerinnen und Schülern?
2: Wir reden über so ziemlich alle Fragen von der Philosophie, aber wir versuchen es immer dort anzuknüpfen, wo sie gerade sind. Also, was ist für mich ein gutes Leben? Wer bin ich eigentlich? Das, die sind ja 14, 15, 16, 17. Das sind so Fragen, die man sich dort stellt. Aber auch, wie bleibe ich psychisch gesund in dieser stressigen Leistungsgesellschaft, mit diesen Smartphones, mit dieser Bildschirmzeit, mit dieser Dopaminsucht? Das sind Fragen, die uns Erwachsene alle leider auch beschäftigt.
0: Mhm. Und jetzt hast du gerade letztens einen Aufsatz schreiben lassen, haben die Roboter Gefühl?
2: Das haben sie nicht. Noch nicht, muss man sagen. Vielleicht haben sie es irgendwann. Denken können sie auch nicht, aber es sieht immer mehr wie Denken aus.
0: Aber KI ist schon etwas, oder, wo man merkt, wenn man mit den Jungen redet, das ist das Thema Nummer 1.
2: Das ist ein Riesenthema. Und es hat sehr viel Gutes, aber leider auch etwas Gefährliches, nämlich, dass sie das Urphilosophische verlernen, nämlich selber zu denken.
0: Ja, wie gehen wir mit dem um? Was muss jetzt passieren in den nächsten 10 Jahren in deinen Augen, dass wir dort auf den richtigen Kurs kommen?
2: Man muss wieder Mut haben, auszuhalten, dass man keine Antwort hat, dass man ein leeres Blatt vor sich hat. Man hat eine Frage, aber man googelt nicht gerade, man fragt nicht gerade KI und den KI-Chatbot, sondern man denkt selber darüber nach. Dann findet man nämlich auch heraus, was ich selber will und nicht, was KI von mir will. Ich glaube, das ist das Entscheidende. Aber es braucht ein bisschen Disziplin und Mut und Übung.
0: Das heisst aber auch, dass du als Lehrer auch Wert darauf legst, wirklich wieder den Leuten einen Kugelschreiber, einen Stift, einen Fülle in die Hand zu drücken.
2: Ich sage eigentlich oft am Anfang der Stunde, machen das Ding zu, den Computer, und teile das Blatt aus und einen Stift und dann soll es mal etwas schreiben und dann reden wir miteinander.
0: Und dann sagen alle, der Retro-Bossert ist da.
2: Genau, zum Beispiel. Ja, aber das ist eben fast schon wieder progressiv.
0: Ja, genau, jetzt wieder mit Blatt Papier haptisch. Yves Bossert, schön, mit dir den Sonntagmorgen zu verbringen. Ganz eine gute Zeit
2: dir.
0: Und wir hören uns nächste Woche wieder, wenn ihr mögt. Und den Podcast in voller Länge, unbedingt empfehlenswert, gibt es zu hören. Unter dem Namen Widmerei, überall, wo es Podcasts gibt. Guten Morgen und guten Sonntag allerseits.
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0: Gespräch bei Christoph Zürcher von der NZZ am Sonntag und diese Themen sollten Sie auf keinen Fall verpassen. Schön grau, warum die Überalterung der Gesellschaft auch Vorteile hat. Göttliche Diät, nur noch essen, was schon in der Bibel gegessen worden ist. Der neue, umstrittene Ernährungshype. Die USA feiern 250. Geburtstag. Wie viel Grund gibt es zum Feiern? Heute am Kiosk in der NZZ am Sonntag.
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3: Ich bin Mary Milanovic.
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3: Eine Jugendliche, die am Freitag in der Stadt Zürich von einem herabfallenden Ast schwer verletzt wurde, ist im Spital gestorben. Schutz und Rettung Zürich hatten die 16-Jährige nach dem heftigen Unwetter schwer verletzt ins Spital gebracht. Sie sei gestern gestorben, teilt die Stadtpolizei mit. Während des Gewitters wurden 730 Feuerwehr und 130 Sanitätsnotrufe registriert. Ein 5-jähriger Bub wird nach dem Kentern eines Schlauchboots beim Mühlau in Kanton Aargau vermisst. Gestern Nachmittag sei das Schlauchboot auf der Reuss gekentert, in dem sich 2 Erwachsene und 2 Kinder befanden. Dabei verschwand ein Bub und konnte immer noch nicht gefunden werden, teilt die Polizei mit. Eine stundenlange Suchaktion mit Reger, Tauchen und Drohnen blieb ohne Erfolg. Nach dem tagelangen Hin und Her starten die Gespräche zwischen den USA und dem Iran auf dem Birkenstock. Das teilt das Schweizer Außenministerium mit. Die Delegationen werden angeführt von US-Vizepräsident J.D. Vance und dem iranischen Parlamentspräsidenten. Ziel ist es, das unterzeichnete Grundsatzabkommen in eine endgültige Vereinbarung zu überführen. Die Staustunden auf Schweizer Autobahnen haben im vergangenen Jahr einen neuen Höchststand erreicht. Laut dem Bundesamt für Strassen sind sie um 22% auf gut 68.000 Stunden gestiegen. Grund dafür ist vor allem das starke Verkehrswachstum. Autobahnen würden immer häufiger an ihre Kapazitätsgrenzen stoßen. Bereits kleinere Pannen oder Unfälle könnten lange Staus auslösen. Geduld braucht ihr aktuell auf der A4 Zug Richtung Luzern zwischen dem Rathaustunnel und der Verzweigung Rotsee und auch auf der A2 Chiasso Richtung Gotthard zwischen Quinto und Airolo verliert ihr ca. 20 Minuten. Ganz gute Weiterfahrt. Heute gibt es ein paar Schleier und Quellwolken. In den Bergen kann es dann immer noch recht regnen und Gewitter kommen, aber es wird heiss mit Temperaturen weit über 30 Grad.
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4: Und Sven Stadelmann, ganz einen schönen Sonntag euch.
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Wahnsinn, was für ein schöner Song zum Zusammen durch den Sonntag. Das ist euer Lieblingssender. Das ist Radio 24. Wir begleiten euch mit der besten Musik. Jetzt gibt es den Shabusi, ein Bar-Song. Wir gehen zusammen durch den sommerlich heißen Tag. Bis zu 36 Grad gibt es am Nachmittag.

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0: Das ist Radio 24. Wir gehen zusammen durch den längsten Tag vom Jahr.
1: Pack die Badehose ein, nimm dein kleines Schwesterlein.
0: Ja, da lohnt es sich wirklich heute, den Sprung ins Wasser suchen, sich ein bisschen abkühlen. Es wird sommerlich heiß. Es gibt bis zu 36 Grad. Auch kühle Getränke, ja, die brauchen wir heute definitiv. Und dazu die beste Musik, und die liefert euch Radio 24. Schön gehen wir zusammen durch den Sonntag.

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8: Ich bin Mary Milanovic.
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9: Eine Jugendliche, die am Freitag in der Stadt Zürich von einem herabfallenden Ast schwer verletzt wurde, ist im

0: Spital gestorben. Schutz und Rettung Zürich hatten die 16-Jährige nach dem heftigen Unwetter schwer verletzt ins Spital gebracht. Sie sei gestern gestorben, teilt die Stadtpolizei mit. Während des Gewitters wurden 730 Feuerwehr- und 130 Sanitätsnotrufe registriert. Nach dem tagelangen Hin und Her starten die Gespräche zwischen den USA und dem Iran auf dem Birkenstock. Das teilt das Schweizer Außenministerium mit. Die Delegationen werden angeführt von US-Vizepräsident J.D. Vance und dem iranischen Parlamentspräsidenten. Ziel ist es, das unterzeichnete Grundsatzabkommen in eine endgültige Vereinbarung zu überführen. Behörden decken vermehrt Missbrauch bei der Arbeitsmigration auf. Das Bundesamt für Zoll- und Grenzsicherheit hat laut der NZZ am Sonntag im vergangenen Jahr über 1.400 gefälschte Dokumente entdeckt. Dabei würden Personen mit Scheinarbeitsverträgen, Scheinfirmen oder gefälschten EU-Ausweisen Aufenthaltsbewilligungen in der Schweiz erlangen. Die meisten Fälschungen gäbe es aus Osteuropa.
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0: An der Fußball-Weltmeisterschaft scheiden Haiti aus der Gruppe C, Türkei aus der Gruppe D und Tunesien aus der Gruppe F definitiv aus der WM aus. Haiti war das erste Team, das nach zwei Niederlagen keine Chance mehr auf das Weiterkommen hatte. Die Türkei ist ebenfalls mathematisch ausgeschieden. Tunesien wurde nach der 0-4-Niederlage gegen Japan eliminiert. Bereits qualifiziert für die K.O.-Phase sind die Gastgeber Mexiko und USA sowie Deutschland. Im Moment haben wir vor allem in der Region Luzern länger, und zwar auf der A14 Zug Richtung Luzern zwischen dem Rathaustunnel und der Verzweigung Rotsee, dann auf der A2 Basel Richtung Gotthard zwischen Emme-Süd und Luzern-Krienz und länger haben wir auch auf der A2 Chiasso Richtung Gotthard zwischen Quinto und Airolo verlieren wir ca. eine halbe Stunde. Ganz eine gute Weiterfahrt. Heute gibt es ein paar Schleier und Quellwolken. In den Bergen kann es dann immer noch recht regnen und gewittern kommen, aber es wird heiss mit Temperaturen weit über 30 Grad.
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Das ist Radio 24. Zusammen gehen wir durch den Sonntag, einen sommerlichen Tag, bis zu 36 Grad gibt's. Und gestern Abend, im letzten Grund, ist es auch sehr, sehr warm geworden. Vor allem auch musikalisch, weil die Toten Hosen sind ja auf Abschiedstournee. Gestern Abend, im letzten Grund, haben sie gespielt. Und jetzt sind sie da bei Radio 24. Tage wie diese für euren Sonntag.

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mit Sabrina Carpenter gehen wir durch den Sonntag bei Radio 24. Wir haben nur die beste Musik für euch parat. Ich hoffe, ihr könnt euch mal ein bisschen abkühlen. Es ist sommerlich heiß, bis zu 36 Grad gibt es heute. Da hilft es sehr, wenn man mal einen Sprung ins Wasser machen kann. Und dazu die beste Musik bei Radio 24 auf den Ohren hat. Hallo miteinander.

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4: Ich bin Mary Milanovic.
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4: Eine Jugendliche, die am Freitag in der Stadt Zürich von einem herabfallenden Ast schwer verletzt wurde, ist im Spital gestorben. Schutz und Rettung Zürich hatten die 16-Jährige nach dem heftigen Unwetter schwer verletzt ins Spital gebracht. Sie sei gestern gestorben, teilt die Stadtpolizei mit. Während des Gewitters wurden 730 Feuerwehr- und 130 Sanitätsnotrufe registriert. SVP-Nationalrat Jean-Luc Adore hat ein Schiedsgericht zur Entschädigung der Opfer der Brandkatastrophe von Grand-Montana vorgeschlagen. Das Schiedsgericht solle an die Stelle des vom Bund angekündigten Rundentischs treten und rasch verbindliche Entscheide ermöglichen, berichtet der Sonntagsblick. Adore kritisiere, der runde Tisch sei mehr als ein halbes Jahr nach dem Unglück noch immer nicht zusammengetreten.
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4: Die Schweizer Radrennfahrerin Marlen Reusser gewinnt zum dritten Mal die Tour de Suisse. Die Bernerin gewann die Königsetappe in Villars-sur-Ornon im Schlusssprint und entschied die Gesamtwertung deutlich für sich. Reusser holte bereits 2023 und 2025 den Gesamtsieg an der Tour de Suisse. An der Fußball-Weltmeisterschaft scheiden Haiti aus der Gruppe C, Türkei aus der Gruppe D und Tunesien aus der Gruppe F definitiv aus der WM aus. Haiti war das erste Team, das nach zwei Niederlagen keine Chance mehr auf das Weiterkommen hatte. Die Türkei ist ebenfalls mathematisch ausgeschieden. Tunesien wurde nach der 0:4-Niederlage gegen Japan eliminiert. Bereits qualifiziert für die K.O.-Phase sind die Gastgeber Mexiko und USA sowie Deutschland. Geduld braucht es auf dem Nordring und auf dem Westring und dann auch noch auf der A2. Ja, so richtig Gotthard zwischen Quinto und Airolo verlieren 30 Minuten und 20 Minuten länger geht es auf der A2 Luzern richtig Gotthard zwischen Wassen und Göschenen. Ganz gute Weiterfahrt. Heute gibt es ein paar Schleier und Quellwolken. In den Bergen kann es dann immer noch recht regnen und gewittern kommen, aber es wird heiss mit Temperaturen weit über 30 Grad.
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Na, was für ein schöner Song für einen Sonntagnachmittag. Das ist Radio 24, weil es so schön ist. Dann hören wir doch nochmal ganz kurz den Robbie Williams mit Feel für den sehr heissen Sonntagnachmittag. Ich hoffe, ihr findet ein bisschen Schatten oder könnt euch einfach mal ein bisschen abkühlen. Schön, sind wir zusammen unterwegs hier bei Radio 24.

0: Servus.
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0: Das ist euer Sonntag bei Radio 24 mit Text. Mon Amour, Hammer gehört. Und der Song, der geht ja richtig ab. Aber auch die Band, recht populär, ist noch nett ausgedrückt. Letzter Grund, innerhalb von 90 Minuten gefüllt. Und das hat zur Folge gehabt, dass Hecht am Freitag da bei Radio 24 vorbeigekommen ist, beim Maximilian Baumann. Und dann haben sie zusammen gesungen.
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2: ganz genau. Charlotte!
0: Grossartig hat das tönt. Und auf Instagram könnt ihr vorbeischauen und dort seht ihr, wie das genau ausgesehen hat, wie Hecht da im Radio 24 Studio gespielt hat. Wir bei Radio 24, wir begleiten euch mit ganz viel grossartiger Musik durch den sommerlichen Tag. Bis zu 36 Grad gibt es heute. Schön, sind ihr bei uns.

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3: Ich bin der Nico Eichwald.
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3: Die technische Störung bei Skyguide heute Morgen ist auf die Birkenstock-Konferenz zurückzuführen. Wie die Flugsicherung mitteilt, löste die kurzfristige Einspeisung einer Visualisierung der Sperrzone Probleme beim Radarbild im Kontrollzentrum Dübendorf und im Tower des Flughafens Zürich aus. In der Folge wurde der Luftraum östlich von Bern vorübergehend gesperrt. Starts in Zürich waren zeitweise nicht möglich, die Sicherheit sei aber jederzeit gewährleistet gewesen. Der Flugbetrieb wurde schrittweise wieder aufgenommen und läuft inzwischen wieder normal. SVP-Nationalrat Jean-Luc Ador hat ein Schiedsgericht zur Entschädigung der Opfer der Brandkatastrophe von Grand-Montana vorgeschlagen. Das Schiedsgericht solle an die Stelle des vom Bund angekündigten runden Tischs treten und rasch verbindliche Entscheide ermöglichen, berichtet der Sonntagsblick. Das Konzept sei vom Ständigen Schiedshof in Den Haag gutgeheißen worden. Ador kritisierte, der runde Tisch sei mehr als ein halbes Jahr nach dem

0: Unglück noch immer nicht zusammengetreten.
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0: Die Schweizer Radrennfahrerin Marlen Reusser gewinnt zum dritten Mal die Tour de Suisse. Die Bernerin gewann die Königsetappe in Villars-sur-Ollon im Schlusssprint und entschied die Gesamtwertung deutlich für sich. Reusser holte bereits 2023 und 2025 den Gesamtsieg an der Tour de Suisse. Es stockert auf der A1 Nordring Zürich Bern Richtung St. Gallen zwischen dem Limmataler Kreuz und dem Gubristunnel und auf der A3 Westring Zürich Chur Richtung Basel zwischen Durdorf Nord und dem Limmataler Kreuz. Gute Fahrt! Heute bleibt es heiss bei 35 Grad, Wolken gibt es fast keine und auch am Abend mag es nicht richtig abkühlen.
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2: Und Sven Stadelmann, ganz einen schönen Sonntag euch.
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0: zusammen durch den sommerlichen Tag.
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0: Da bei Radio 24, 36 Grad gibt es heute an gewissen Orten. Perfekt also zum den Sprung ins Wasser suchen, ein bisschen abkühlen. Ganz, ganz wichtig heute, vielleicht auch mit einem kühlen Getränk. Wir bei Radio 24, wir begleiten euch durch den längsten Tag vom Jahr. Also heute wirklich am längsten hell vom ganzen Jahr. Wir geniessen es mit sommerlichen Temperaturen und der besten Musik. Der Solaroy gibt es jetzt für euch.

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der Teddy Swims bei Radio 24. Wir gehen zusammen durch den Sonntag mit grossartiger Musik. Colin Harris zusammen und John Newman gibt es jetzt für euch. Schön, habt ihr eingestellt. Das ist euer Lieblingssender, Radio 24.

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6: Ich bin der Nico Eichwald.
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6: Die technische Störung bei Skyguide heute Morgen ist auf die Birkenstock-Konferenz zurückzuführen. Wie die Flugsicherung mitteilt, löste die kurzfristige Einspeisung einer Visualisierung der Sperrzone Probleme beim Radarbild im Kontrollzentrum Dübendorf und im Tower des Flughafens Zürich aus.

0: In der Folge wurde der Luftraum östlich von Bern vorübergehend gesperrt. Starts in Zürich waren zeitweise nicht möglich, die Sicherheit sei aber jederzeit gewährleistet gewesen. Der Flugbetrieb wurde schrittweise wieder aufgenommen und läuft inzwischen wieder normal. Der Nachrichtendienst des Bundes sieht Risiken bei Städtepartnerschaften zwischen Schweizer und chinesischen Gemeinden. Laut der NZZ am Sonntag könne China solche Beziehungen nutzen, um Einfluss auf lokale Behörden zu nehmen und Druck auszuüben. Städte wie Basel betonten dagegen den kulturellen und wirtschaftlichen Charakter der Kontakte und erklärten, keine Versuche der Einflussnahme festgestellt zu haben. Im Bundesparlament wachse dennoch die Skepsis gegenüber China. Ab heute hat der astronomische Sommer offiziell begonnen. Um 10.24 Uhr erreichte die Sonne ihren höchsten Stand über der Nordhalbkugel. Die sogenannte Sommersonnenwende markiert nicht nur den kalendarischen und astronomischen Sommerbeginn, sondern auch den längsten Tag und die kürzeste Nacht des Jahres. Je nach Region dauert der längste Tag des Jahres in der Schweiz gut 16 Stunden. Es klemmt auf der A1 Nordring Zürich Bern Richtung St. Gallen zwischen dem Limmataler Kreuz und dem Gubrisch-Tunnel und dann auf der A3 Westring Zürich Chur Richtung Basel zwischen Urdorf Nord und dem Limmataler Kreuz. Und dann braucht ihr ein bisschen mehr Geduld auf der A2 Giasso Richtung Gotthard zwischen Quinto und Airolo. Dort hat es 4 km Stau und ihr braucht etwa 40 Minuten länger. Gute Fahrt! Heute bleibt es heiss bei 35 Grad, Wolken gibt es fast keine und auch am Abend mag es nicht richtig abkühlen.
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die sommerlichen Temperaturen geniessen und dazu die beste Musik bei Radio 24 auf den Ohren. Was will man noch mehr? Ja gut, bei diesen Temperaturen vielleicht auch noch einen Sprung ins Wasser. Schön sind wir da.

Dua Lipa bei Radio 24. Wir gehen zusammen durch den sommerlichen Tag mit der besten Musik. Und zu der besten Musik gehört natürlich auch ein Tom Odell, Another Love, jetzt für euch. Ein Song, der mir besonders gut gefällt. Einfach mal auch ein gemütlicherer Song, um ein bisschen zurücklehnen und geniessen. Das ist ein Sonntag bei Radio 24. Bis zu 36 Grad erwartet uns heute Nachmittag.

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2: Ich bin der Nico Eichwald.
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2: Der Nachrichtendienst des Bundes sieht Risiken bei Städtepartnerschaften zwischen Schweizer und chinesischen Gemeinden. Laut der NZZ am Sonntag könne China solche Beziehungen nutzen, um Einfluss auf lokale Behörden zu nehmen und Druck auszuüben. Städte wie Basel betonten dagegen den kulturellen und wirtschaftlichen Charakter der Kontakte und erklärten, keine Versuche der Einflussnahme festgestellt zu haben. Im Bundesparlament wachse dennoch die Skepsis gegenüber China. Der Onlinehandel kämpft weltweit mit immer mehr Betrugsfällen. Dabei stammen viele Täuschungen inzwischen nicht mehr von Kriminellen mit gefälschten Identitäten, sondern von echten Kunden. Wie eine Analyse eines US-Cybersicherheitsdienstleisters zeigt, sei dies auf die angespannte Wirtschaftslage und organisierte Betrügernetzwerke zurückzuführen. Diese werben gezielt Menschen an, die ihre persönlichen Daten weitergeben oder beim Online-Shopping betrügen. Häufig werden Waren bestellt und später nicht bezahlt oder fälschlich als nicht geliefert gemeldet. Ab heute hat der astronomische Sommer offiziell begonnen. Um 10.24 Uhr erreichte die Sonne ihren höchsten Stand über der Nordhalbkugel. Die sogenannte Sommersonnenwende markiert nicht nur den kalendarischen und astronomischen Sommerbeginn, sondern auch den längsten Tag und die kürzeste Nacht des Jahres. Je nach Region dauert der längste Tag des Jahres in der Schweiz gut 16 Stunden. Es klemmt auf der A1 Nordring Zürich-Bern Richtung St. Gallen zwischen dem Limmataler Kreuz und dem Gubristunnel und auch auf der A3 Westring Zürich-Chur Richtung Basel zwischen Urdorf Süd und dem Limmataler Kreuz. Und 40 Minuten mehr planen müsst ihr auf der A2 Chiasso Richtung Gotthard zwischen Quinto und Airolo, dort 4 km Stau. Gute und sichere Fahrt. Heute bleibt es heiss bei 35 Grad, Wolken gibt es fast keine und auch am Abend mag es nicht richtig abkühlen.
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3: Kommen wir gut durch den Sonntag im Studio, Sven Stadelmann.
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Cruz für euren Sonntagnachmittag bei Radio 24. Wir gehen zusammen durch den heissen Tag und machen das mit der besten Musik. Joy and Marlene gibt es jetzt für euch I Think I'm in Love. Ich hoffe, ihr könnt euch noch ein bisschen abkühlen, vielleicht mit dem Sprung ins Wasser. Geniessen, das ist Radio 24.

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4: Ich bin der Nico Eichwald. Guten Abend.
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4: Bei den USA-Iran-Verhandlungen gibt es laut US-Vizepräsident J.D. Vance Bewegung. Wir haben in den vergangenen Stunden große Fortschritte erzielt, erklärt Vance bei seiner offiziellen Eröffnungsrede auf dem Birkenstock. Die USA sehe jetzt eine gemeinsame Zukunft, in der alle zusammenarbeiten können, um Frieden und Wohlstand zu fördern. Während die US-Delegation auf dem Birkenstock verhandelt, droht Donald Trump dem Iran. Die USA nehmen die Angriffe auf, falls die Iraner ihre Hisbollah-Verbündeten im Libanon nicht davon abhalten könnten, Gewalt zu verüben, hieß es vom Präsidenten. Der iranische Präsident zeigt sich bereit zu garantieren, dass der Iran künftig kein Atomwaffenprogramm verfolgen werde. Falls notwendig, könne der Iran schriftlich festhalten, dass sie nicht beabsichtigen, eine Atombombe zu bauen, schreibt die Nachrichtenagentur IRNA. Ob eine solche Zusicherung Teil der laufenden Gespräche mit den USA in der Schweiz sein wird, ließ er offen. Zu den anstehenden Verhandlungen mit dem politischen Erzfeind USA äußerte sich der iranische Präsident zuversichtlich. Der Sportartikelhersteller On will künftig einen größeren Teil seiner Schuhe in der Schweiz produzieren. Dies schreibt die NZZ am Sonntag. Aktuell produziert On in Zürich rund 1000 Schuhe pro Tag mit dem Lightspray-Verfahren, bei dem das Obermaterial gesprüht statt genäht wird. Bislang lässt der Sportartikelhersteller den Großteil der Produkte in asiatischen Ländern fertigen.
5: Es stockt noch auf der A1 Nordring Zürich-Bern Richtung St. Gallen zwischen dem Limmataler Kreuz und dem Gubristunnel, auf der A3 Chur Richtung Zürich zwischen Wesen und Bilten und auf der A3 Westring Zürich-Chur Richtung Basel zwischen Urdorf Süd und dem Limmataler Kreuz. Und dann müsst ihr etwa 40 Minuten mehr einrechnen auf der A2 Giasso Richtung Gotthard zwischen Quinto und Airolo, 4 km Stau.
6: Heute bleibt es heiss bei 35 Grad, Wolken gibt es fast keine und auch am Abend mag es nicht richtig abkühlen.
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7: Wir gehen zusammen in Sonntagabend. Mein Name ist Sven Stadelmann.

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Das ist Radio 24 am Sonntagabend. Ich hoffe, ihr habt euer Wochenende können geniessen. Wir bei Radio 24, wir liefern euch nur die beste Musik auch für die sommerlich heissen Temperaturen. Ich hoffe, ihr habt euch ein bisschen abkühlen mit einem kühlen Getränk oder auch einem Sprung ins Wasser und geniessen jetzt euren Sonntagabend hier bei Radio 24.

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0: Es ist 6 Uhr.
2: Ich bin der Nico Eichwald. Guten Abend.
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2: Bei den USA-Iran-Verhandlungen gibt es laut US-Vizepräsident J.D. Vance Bewegung. Wir haben in den vergangenen Stunden große Fortschritte erzielt, erklärt Vance bei seiner offiziellen Eröffnungsrede auf dem Birkenstock. Die USA sehen jetzt eine gemeinsame Zukunft, in der alle zusammenarbeiten können, um Frieden und Wohlstand zu fördern. Während die US-Delegation auf dem Birkenstock verhandelt, droht Donald Trump dem Iran. Die USA nehmen die Angriffe auf, falls die Iraner ihre Hisbollah-Verbündeten im Libanon nicht davon abhalten könnten, Gewalt zu verüben, hieß es vom Präsidenten. Der iranische Präsident zeigt sich bereit zu garantieren, dass der Iran künftig kein Atomwaffenprogramm verfolgen werde. Falls notwendig, könne der Iran schriftlich festhalten, dass sie nicht beabsichtigen, eine Atombombe zu bauen, schreibt die Nachrichtenagentur IRNA. Ob eine solche Zusicherung Teil der laufenden Gespräche mit den USA in der Schweiz sein wird, ließ er offen. Zu den anstehenden Verhandlungen mit dem politischen Erzfeind USA äußerte sich der iranische Präsident zuversichtlich. Der Kanton Zürich zieht eine positive Bilanz des 10. Zürcher Sportfests. Rund 2800 Personen haben heute am Event teilgenommen, teilt das Zürcher Sportamt mit. Trotz heißen Temperaturen nutzte die Bevölkerung das vielfältige kostenlose Angebot, um Sportarten an über 60 Gamesposten auszuprobieren, sagte Sportminister Mario Fehr. Das Zürcher Sportfest fand mit Dietikon, Rafts, Regensdorf und Stäfa zum ersten Mal in mehreren Gemeinden statt. Nur langsam fürst, kommen wir im Moment auf der A1 Bern Richtung Zürich zwischen Wangen an der Aare und Herkingen, dann auf der A1 Nordring Zürich Bern Richtung St. Gallen zwischen dem Limmataler Kreuz und dem Gubristunnel, A3 Westring Zürich Chur Richtung Basel zwischen Thurdorf Nord und dem Limmataler Kreuz, und dann braucht ihr etwa eine halbe Stunde länger auf der A3 Chur Richtung Zürich zwischen Mühlehorn und Bilten, und auch auf der A2 Chiasso Richtung Gotthard zwischen Quinto und Airolo braucht ihr 40 Minuten länger, dort hat es 4 Kilometer Stau. Kommt gut und sicher an. Auch der Abend bleibt heiß mit etwa 30 Grad. Dort und da ziehen ein paar Schleierwolken auf und in der Nacht kühlt es mit um die 24 Grad nur leicht runter.
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3: Wir gehen zusammen in Sonntagabend. Mein Name ist Sven Stadelmann.

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0: Nach tödlichen Angriffen auf israelische Truppen habe die Armee zuletzt nach eigenen Angaben mit großer Härte reagiert und eine sehr große Zahl von Hisbollah-Kämpfern ausgeschaltet. Israel und der Libanon werfen sich gegenseitig immer wieder Verstöße gegen die Waffenruhe vor, dies trotz des unterzeichneten Abkommens zwischen den USA und dem Iran. Der Kanton Zürich zieht eine positive Bilanz des 10. Zürcher Sportfests. Rund 2800 Personen haben heute am Event teilgenommen, teilt das Zürcher Sportamt mit. Trotz heißen Temperaturen nutzte die Bevölkerung das vielfältige kostenlose Angebot, um Sportarten an über 60 Gamesposten auszuprobieren, sagte Sportminister Mario Fehr. Das Zürcher Sportfest fand mit Dietikon, Rafts, Regensdorf und Stäfa zum ersten Mal in mehreren Gemeinden statt. Der ehemalige Denner-Besitzer Philipp Gedul kritisiert die Entwicklung des Discounters unter der Migros. In der NZZ am Sonntag bemängelt er, viele Filialen wirkten veraltet, zudem sei zu wenig in neue Technologien investiert worden. Auch das Sortiment sei aus seiner Sicht zu stark ausgeweitet worden. Migros und Denner weisen die Kritik zurück. Sie verweisen auf Investitionen von über 400 Millionen Franken. Etwa eine Viertelstunde länger müsst ihr einplanen auf der A1 Bern Richtung Zürich zwischen Kriegstätte und Herkingen. Dann stockt es auf der A1 Zürich Richtung Bern zwischen Herkingen und Önsingen. A1 Nordring Zürich Bern Richtung St. Gallen zwischen dem Limmataler Kreuz und dem Gubristunnel. A3 Westring Zürich Chur Richtung Basel zwischen Durdorf Nord und dem Limmataler Kreuz. A3 Chur Richtung Zürich zwischen Besen und Bilten. Dort staut es. Braucht auch etwa eine Viertelstunde länger. Und sogar eine halbe Stunde mehr einplanen müsst ihr auf der A2 Chiasso Richtung Gotthard zwischen Quinto und Airolo am 3 km Stau. Gute Fahrt! Auch der Abend bleibt heiss mit etwa 30 Grad. Dort und da ziehen ein paar Schleierwolken auf und in der Nacht kühlt es mit um die 24 Grad nur leicht runter.
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0: von Bedrohungen ergreifen, teilt der israelische Verteidigungsminister mit. Nach tödlichen Angriffen auf israelische Truppen habe die Armee zuletzt nach eigenen Angaben mit großer Härte reagiert und eine sehr große Zahl von Hisbollah-Kämpfern ausgeschaltet. Israel und der Libanon werfen sich gegenseitig immer wieder Verstöße gegen die Waffenruhe vor, dies trotz des unterzeichneten Abkommens zwischen den USA und dem Iran. Der ehemalige Denner-Besitzer Philipp Gedul kritisiert die Entwicklung des Discounters unter der Migros. In der NZZ am Sonntag bemängelt er, viele Filialen wirkten veraltet, zudem sei zu wenig in neue Technologien investiert worden. Auch das Sortiment sei aus seiner Sicht zu stark ausgeweitet worden. Migros und Denner weisen die Kritik zurück. Sie verweisen auf Investitionen von über 400 Millionen Franken. Auf der von Russland kontrollierten Halbinsel Krim ist der Verkauf von Treibstoff gestoppt worden. Seit heute Morgen geben Tankstellen kein Benzin oder Diesel mehr ab. Die Behörden erklärten, Treibstoff werde nur noch an lebenswichtige Einrichtungen verteilt, etwa für Rettungsdienste oder die Stromversorgung. Die Versorgung der Bevölkerung ist damit stark eingeschränkt. Hintergrund sind anhaltende Angriffe im Ukraine-Krieg. Ukrainische Drohnen treffen immer wieder russische Ölanlagen. Es staut noch auf der A1 Bern Richtung Zürich zwischen Kriegstedt und Herkingen. Die brauchen etwa eine Viertelstunde mehr. Dann stockt es auf der A1 Bern Richtung St. Gallen zwischen Dietikon und dem Kubrisch-Tunnel. A1 Zürich Richtung Bern zwischen Herkingen und Önsingen. A3 Westring Zürich Chur Richtung Basel zwischen Durdorf Nord und dem Limmataler Kreuz. Und noch ein bisschen mehr Zeit brauchen wir auf der A2 Chiasso Richtung Gotthard zwischen Quinto und Airolo. 2 km Stau heisst für euch 20 Minuten länger. Auch der Abend bleibt heiss mit etwa 30 Grad. Dort und da ziehen ein paar Schleierwolken auf und in der Nacht kühlt es mit um die 24 Grad nur leicht ab.
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2: Diese Themen haben heute Schlagzeilen gemacht. Guten Abend.
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2: Die technische Störung bei Skyguide heute Morgen ist auf die Birkenstock-Konferenz zurückzuführen. Wie die Flugsicherung mitteilt, löste die kurzfristige Einspeisung einer Visualisierung der Sperrzone Probleme beim Radarbild im Kontrollzentrum Dübendorf und im Tower des Flughafens Zürich aus. In der Folge wurde der Luftraum östlich von Bern vorübergehend gesperrt. Starts in Zürich waren zeitweise nicht möglich, die Sicherheit sei aber jederzeit gewährleistet gewesen. Der Flugbetrieb wurde schrittweise wieder aufgenommen und läuft inzwischen wieder normal. Der iranische Präsident zeigt sich bereit zu garantieren, dass der Iran künftig kein Atomwaffenprogramm verfolgen werde. Falls notwendig, könne der Iran schriftlich festhalten, dass sie nicht beabsichtigen, eine Atombombe zu bauen, schreibt die Nachrichtenagentur IRNA. Ob eine solche Zusicherung Teil der laufenden Gespräche mit den USA in der Schweiz sein wird, ließ er offen. Zu den anstehenden Verhandlungen mit dem politischen Erzfeind USA äußerte sich der iranische Präsident zuversichtlich. Bei den USA-Iran-Verhandlungen gibt es laut US-Vizepräsident J.D. Vance Bewegung. Wir haben in den vergangenen Stunden große Fortschritte erzielt, erklärt Vance bei seiner offiziellen Eröffnungsrede auf dem Birkenstock. Die USA sehe jetzt eine gemeinsame Zukunft, in der alle zusammenarbeiten können, um Frieden und Wohlstand zu fördern. Während die US-Delegation auf dem Birkenstock verhandelt, droht Donald Trump dem Iran. Die USA nehmen die Angriffe auf, falls die Iraner ihre Hisbollah-Verbündeten im Libanon nicht davon abhalten könnten, Gewalt zu verüben, hieß es vom Präsidenten. SVP-Nationalrat Jean-Luc Ador hat ein Schiedsgericht zur Entschädigung der Opfer der Brandkatastrophe von Crans-Montana vorgeschlagen. Das Schiedsgericht solle an die Stelle des vom Bund angekündigten runden Tisches treten und rasch verbindliche Entscheide ermöglichen, berichtet der Sonntagsblick. Das Konzept sei vom Ständigen Schiedshof in Den Haag gutgeheißen worden. Ador kritisierte, der runde Tisch sei mehr als ein halbes Jahr nach dem Unglück noch immer nicht zusammengetreten.
3: Behörden deckten vermehrt Missbrauch bei der Arbeitsmigration auf. Das Bundesamt für Zoll- und Grenzsicherheit hat laut der NZZ am Sonntag im vergangenen Jahr über 1400 gefälschte Dokumente entdeckt. Dabei würden Personen unter anderem mit Scheinarbeitsverträgen, Scheinfirmen oder gefälschten EU-Ausweisen Aufenthaltsbewilligungen in der Schweiz erlangen. Am häufigsten würden die Behörden Fälschungen aus Osteuropa feststellen. Deshalb ist nun ein Ausweiskontrollkit lanciert worden, welches ab dem Herbst den Behörden angeboten werde.
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2: Die Themen haben heute Schlagzeilen gemacht. Guten Abend.
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3: Die SVP-Neutralitätsinitiative hat zurzeit keine Chance. Das zeigt eine erste Umfrage vom Lewas-Institut. 54% der Befragten lehnen die Vorlage ab, 34% würden zustimmen. Dagegen sind eher ältere und akademisch gebildete Personen aus dem städtischen Raum. Die Initiative will die immerwährende und bewaffnete Neutralität in der Verfassung verankern. Wirtschaftliche Sanktionen wären nur noch mit einem Beschluss des UNO-Sicherheitsrats möglich. Abgestimmt wird am 27. September.
2: Israel ist nicht bereit, Einschränkungen beim Vorgehen seiner Armee im Südlibanon zu akzeptieren. Man könne dort weiterhin Maßnahmen zur Beseitigung von Bedrohungen ergreifen, teilt der israelische Verteidigungsminister mit. Nach tödlichen Angriffen auf israelische Truppen habe die Armee zuletzt nach eigenen Angaben mit großer Härte reagiert und eine sehr große Zahl von Hisbollah-Kämpfern ausgeschaltet. Israel und der Libanon werfen sich gegenseitig immer wieder Verstöße gegen die Waffenruhe vor. Dies trotz des unterzeichneten Abkommens zwischen den USA und dem Iran.
3: Das von der Schweiz beschaffte Patriot-Luftverteidigungssystem ist laut einem Experten

0: Die Staustunden auf Schweizer Autobahnen haben im vergangenen Jahr einen neuen Höchststand erreicht. Laut dem Bundesamt für Straßen, Astra, sind sie um 22% auf gut 68.000 Stunden gestiegen. Grund dafür ist vor allem das starke Verkehrswachstum auf den Nationalstraßen. Das Astra warnt, dass die Autobahnen immer häufiger an ihre Kapazitätsgrenzen stoßen. Bereits kleinere Pannen oder Unfälle könnten lange Staus auslösen. Kritik kommt aus bürgerlichen Kreisen. Sie fordern einen stärkeren Ausbau der Straßeninfrastruktur.
1: Bund und Kantone haben offenbar einen neuen Fonds für Medikamente geprüft. Laut der Sonntagszeitung sollen die Kantone zusätzliche Vergütungen für neue Therapien finanzieren. So könnten innovative Medikamente in der Schweiz verfügbar werden, ohne die Krankenkassenprämien zu erhöhen. Die genaue Höhe des Fonds ist noch offen. Hintergrund sind Befürchtungen der Pharmaindustrie, dass die tiefen Schweizer Medikamentenpreise negative Folgen für das Geschäft in den USA haben könnten.
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2: Diese Themen haben heute Schlagzeilen gemacht. Guten Abend.
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2: Die technische Störung bei Skyguide heute Morgen ist auf die Birkenstock-Konferenz zurückzuführen. Wie die Flugsicherung mitteilt, löste die kurzfristige Einspeisung einer Visualisierung der Sperrzone Probleme beim Radarbild im Kontrollzentrum Dübendorf und im Tower des Flughafens Zürich aus. In der Folge wurde der Luftraum östlich von Bern vorübergehend gesperrt. Starts in Zürich waren zeitweise nicht möglich, die Sicherheit sei aber jederzeit gewährleistet gewesen. Der Flugbetrieb wurde schrittweise wieder aufgenommen und läuft inzwischen wieder normal. Der iranische Präsident zeigt sich bereit zu garantieren, dass der Iran künftig kein Atomwaffenprogramm verfolgen werde. Falls notwendig, könne der Iran schriftlich festhalten, dass sie nicht beabsichtigen, eine Atombombe zu bauen, schreibt die Nachrichtenagentur IRNA. Ob eine solche Zusicherung Teil der laufenden Gespräche mit den USA in der Schweiz sein wird, ließ er offen. Zu den anstehenden Verhandlungen mit dem politischen Erzfeind USA äußerte sich der iranische Präsident zuversichtlich. Bei den USA-Iran-Verhandlungen gibt es laut US-Vizepräsident J.D. Vance Bewegung. Wir haben in den vergangenen Stunden große Fortschritte erzielt, erklärt Vance bei seiner offiziellen Eröffnungsrede auf dem Birkenstock. Die USA sehe jetzt eine gemeinsame Zukunft, in der alle zusammenarbeiten können, um Frieden und Wohlstand zu fördern. Während die US-Delegation auf dem Birkenstock verhandelt, droht Donald Trump dem Iran. Die USA nehmen die Angriffe auf, falls die Iraner ihre Hisbollah-Verbündeten im Libanon nicht davon abhalten könnten, Gewalt zu verüben, hieß es vom Präsidenten. SVP-Nationalrat Jean-Luc Ador hat ein Schiedsgericht zur Entschädigung der Opfer der Brandkatastrophe von Crans-Montana vorgeschlagen. Das Schiedsgericht solle an die Stelle des vom Bund angekündigten runden Tischs treten und rasch verbindliche Entscheide ermöglichen, berichtet der Sonntagsblick. Das Konzept sei vom Ständigen Schiedshof in Den Haag gutgeheißen worden. Ador kritisierte, der runde Tisch sei mehr als ein halbes Jahr nach dem Unglück noch immer nicht zusammengetreten.
3: Behörden deckten vermehrt Missbrauch bei der Arbeitsmigration auf. Das Bundesamt für Zoll- und Grenzsicherheit hat laut der NZZ am Sonntag im vergangenen Jahr über 1.400 gefälschte Dokumente entdeckt. Dabei würden Personen unter anderem mit Scheinarbeitsverträgen, Scheinfirmen oder gefälschten EU-

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2: Die Themen haben heute Schlagzeilen gemacht. Guten Abend.
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3: Die SVP-Neutralitätsinitiative hat zurzeit keine Chance. Das zeigt eine erste Umfrage vom Lewas-Institut. 54% der Befragten lehnen die Vorlage ab, 34% würden zustimmen. Dagegen sind eher ältere und akademisch gebildete Personen aus dem städtischen Raum. Die Initiative will die immerwährende und bewaffnete Neutralität in der Verfassung verankern. Wirtschaftliche Sanktionen wären nur noch mit einem Beschluss des UNO-Sicherheitsrats möglich. Abgestimmt wird am 27. September.
2: Israel ist nicht bereit, Einschränkungen beim Vorgehen seiner Armee im Südlibanon zu akzeptieren. Man könne dort weiterhin Maßnahmen zur Beseitigung von Bedrohungen ergreifen, teilt der israelische Verteidigungsminister mit. Nach tödlichen Angriffen auf israelische Truppen habe die Armee zuletzt nach eigenen Angaben mit großer Härte reagiert und eine sehr große Zahl von Hisbollah-Kämpfern ausgeschaltet. Israel und der Libanon werfen sich gegenseitig immer wieder Verstöße gegen die Waffenruhe vor. Dies trotz des unterzeichneten Abkommens zwischen den USA und dem Iran.
3: Das von der Schweiz beschaffte Patriot-Luftverteidigungssystem ist laut einem Experten gegen ballistische Raketen aus Russland oder dem Iran praktisch nutzlos. Patriot können nur begrenzte Gebiete schützen, schreibt die Sonntagszeitung. Das Verteidigungsdepartement räumte selbst ein, dass Patriot die Bevölkerung nur im begrenzten Umfang schützen könne. Auch ein zweites Abwehrsystem, über das möglicherweise bereits am Mittwoch entschieden werde, löse das Problem nicht. Die Staustunden auf Schweizer Autobahnen haben im vergangenen Jahr einen neuen Höchststand erreicht. Laut dem Bundesamt für Straßen, Astra, sind sie um 22% auf gut 68.000 Stunden gestiegen. Grund dafür ist vor allem das starke Verkehrswachstum auf der Nationalstraße.

0: Vergütungen für neue Therapien finanzieren. So könnten innovative Medikamente in der Schweiz verfügbar werden, ohne die Krankenkassenprämien zu erhöhen. Die genaue Höhe des Fonds ist noch offen. Hintergrund sind Befürchtungen der Pharmaindustrie, dass die tiefen Schweizer Medikamentenpreise negative Folgen für das Geschäft in den USA haben könnten.
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0: Es ist 2 und jetzt geht's gemütlich durch die Nacht.